0: Für die Preisen und dann der Schoppe im Bein.
1: Sikamu sami.
0: Osanofe.
1: Twalalami.
0: 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Smagate.